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1: Die Nachrichten von SRF um 3 mit Patrick Walter. Der britische Premierminister Andy Burnham reist zum 35. ukrainischen Unabhängigkeitstag heute nach Kiew. Es ist seine erste Auslandsreise seit seinem Amtsantritt vor einem Monat. Er unterstreiche damit die unerschütterliche Unterstützung Großbritanniens für die Ukraine. Außerdem kündigt Burnham an, dass eine britische Rüstungsfirma geheime Informationen weitergeben darf. Dies soll helfen, in der Ukraine eine eigene Produktion von Langstreckenraketen aufzubauen. Zudem ist heute eine Videokonferenz der sogenannten Koalition der Willigen geplant, der engsten Verbündeten Kiews. Neben Burnham und dem ukrainischen Präsidenten Wladimir Zelensky werden unter anderem auch der französische Präsident Emmanuel Macron und der deutsche Bundeskanzler Friedrich Merz teilnehmen. Zwischen Israel und Syrien hat ein hochrangiges Treffen stattgefunden, offenbar um Spannungen zwischen den beiden Ländern abzubauen. Das meldet die staatliche syrische Nachrichtenagentur SANA unter Berufung auf eine Quelle im Außendepartement. Auch israelische Medien berichten über die Gespräche in Jordanien. Vor Ort gewesen sei unter anderem der syrische Außenminister sowie der Chef des israelischen Geheimdienstes Mossad. Seit dem Sturz des syrischen Diktators Bashar al-Assad vor gut anderthalb Jahren hat Israel seine militärischen Aktivitäten in Syrien verstärkt und beispielsweise laut eigenen Angaben mit Luftangriffen Waffenlager von Extremisten zerstört. Vor einer knappen Woche sorgte ein israelischer Luftangriff auf einen Militärflugplatz in Syrien für zusätzliche Spannungen. Damaskus sprach von einer Verletzung der syrischen Souveränität. Zu weiteren Meldungen aus dem Ausland in Kürze. Im US-Bundesstaat Nevada müssen sich zehntausende Menschen in Sicherheit bringen wegen eines Buschfeuers. Das Feuer breitet sich in der Nähe der Stadt Reno aus. 42.000 Menschen sind aufgefordert, sich in Sicherheit zu bringen und weitere 45.000 Menschen sollen sich auf eine Evakuierung vorbereiten, so die Behörden. Bisher sind durch den Brand 3 Zivilpersonen und 3 Einsatzkräfte verletzt worden. Seit bald einer Woche liegt der norwegische König Harald im Spital. Übers Wochenende hat sich sein Gesundheitszustand verschlechtert. Das teilt das norwegische Königshaus mit. Der 89-Jährige leide an einer bakteriellen Infektion des Blutkreislaufes. Er werde deshalb mit Antibiotika behandelt. Die Situation sei stabil. Ins Spital eingeliefert worden war Harald wegen Komplikationen im Zusammenhang mit einer Form der Blutarmut. Das Wetter. Im Norden wird es trotz Wolken recht sonnig, im Süden nur teilweise sonnig. Gegen Abend ziehen dann mehr Wolken auf. Die Höchstwerte liegen um 26 Grad. Das waren Nachrichten von Radio SRF, verantwortlich Patrick Walter. SRF Verkehrsinfo von 3.03 Uhr. Auf der Strecke A2 Luzern-Basel ist die Strecke zwischen Pratteln und dem Schweizhallertunnel nach wie vor in beiden Richtungen gesperrt wegen eines Unfalls. Es ist eine örtliche Umleitung eingerichtet.
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1: Die Nachrichten von SRF um 4 mit Patrick Walter. Der britische Premierminister Andy Burnham reist zum 35. ukrainischen Unabhängigkeitstag heute nach Kiew. Es ist seine erste Auslandsreise seit seinem Amtsantritt vor einem Monat. Er unterstreiche damit die unerschütterliche Unterstützung Großbritanniens für die Ukraine. Außerdem kündigt Burnham an, dass eine britische Rüstungsfirma geheime Informationen weitergeben darf. Dies soll helfen, in der Ukraine eine eigene Produktion von Langstreckenraketen aufzubauen. Zudem ist heute eine Videokonferenz der sogenannten

0: sogenannten Koalition der Willigen geplant, der engsten Verbündeten Kiews. Neben Burnham und dem ukrainischen Präsidenten Volodymyr Zelensky werden unter anderem auch der französische Präsident Emmanuel Macron und der deutsche Bundeskanzler Friedrich Merz teilnehmen. Die Luftangriffe zwischen Ukraine und Russland gehen derweil weiter. In der Millionenstadt Krasnodar im Süden Russlands sind laut den russischen Behörden 2 Kinder bei einem ukrainischen Drohnenangriff getötet worden. Trümmerteile einer Drohne seien auf eine Kindertagesstätte gestürzt. Dabei seien 9 weitere Personen verletzt worden, 7 davon Kinder. Beim ukrainischen Angriff in Krasnodar wurde auch ein Lagerhaus eines Online-Händlers getroffen. Ein russischer Angriff auf die ukrainische Stadt Kharkiv hat derweil 3 Tote gefordert, das melden die lokalen ukrainischen Behörden. Zwischen Israel und Syrien hat ein hochrangiges Treffen stattgefunden, offenbar um Spannungen zwischen den beiden Ländern abzubauen. Das meldet die staatliche syrische Nachrichtenagentur Sana unter Berufung auf eine Quelle im Außendepartement. Auch israelische Medien berichten über die Gespräche in Jordanien. Vor Ort gewesen sei unter anderem der syrische Außenminister sowie der Chef des israelischen Geheimdienstes Mossad. Seit dem Sturz des syrischen Diktators Bashar al-Assad vor gut 1,5 Jahren hat Israel seine militärischen Aktivitäten in Syrien verstärkt und beispielsweise laut eigenen Angaben mit Luftangriffen Waffenlager von Extremisten zerstört. Vor einer knappen Woche sorgte ein israelischer Luftangriff auf einen Militärflugplatz in Syrien für zusätzliche Spannungen. Damaskus sprach von einer Verletzung der syrischen Souveränität. Und das Wetter? Im Norden wird es trotz Wolken recht sonnig, im Süden nur teilweise sonnig und gegen Abend ziehen immer mehr Wolken auf. Die Höchstwerte liegen um 26 Grad. Das waren Nachrichten von Radio SRF. Am Mikrofon und verantwortlich war Patrick Walter. SRF Verkehrsinfo von 4:02 Uhr. Auf der A2 Luzern-Basel ist die Strecke zwischen Pratteln und dem Schweizerhalle-Tunnel in beiden Richtungen gesperrt wegen eines Unfalls. Eine örtliche Umleitung ist eingerichtet.
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1: Die Nachrichten von SRF um 5 mit Patrick Walter. Guten Morgen. Der Betreiber der Unglücksbar von Cromontana sitzt in Untersuchungshaft, weil er seine Ehefrau angegriffen haben soll. Und die Ukraine feiert heute 35 Jahre Unabhängigkeit von Moskau, während kein Ende des russischen Angriffskrieges absehbar ist. Das Wetter. Heute gibt es Sonne und Wolkenfelder und am Abend einige Regengüsse. Die Höchstwerte liegen um 26 Grad. Seit der Brandkatastrophe in einer Bar in Cromontana wird gegen das Betreiberpaar ermittelt. Nun befindet sich Jacques Moretti aus einem anderen Grund in Untersuchungshaft. Er soll seine Frau gewalttätig angegriffen haben. Sandro Peter.
2: Die Tat habe sich vor knapp 2 Wochen ereignet. Darüber berichtet hat zuerst der Genfer Fernsehsender Le Monde Bleu. RTS, das Radio und Fernsehen der französischsprachigen Schweiz, bestätigt die Meldung. Die Frau soll deswegen im Spital behandelt worden sein. Ob sie immer noch in Pflege ist, ist nicht bekannt. Die Anwaltskanzlei des Ehepaars bestätigt in einer Mitteilung Ereignisse im Haus der Morettis, ohne Details zu nennen. Diese betreffen ausschließlich das Privatleben des Paars und würden unabhängig von der Brandkatastrophe und

0: versucht. Die Vorkommnisse dürften zudem nicht mit der Tragödie verwechselt werden, hätten sich aber im Kontext einer besonders intensiven Zerreißprobe ereignet, welche die Morettis ausgesetzt seien. Was die Anwältinnen und Anwälte damit genau meinen, sagen sie nicht. Das Ehepaar hat die Bar Le Constellation betrieben, in der in der vergangenen Silvesternacht ein Feuer ausgebrochen ist. 41 Menschen kamen dabei ums Leben. Gegen sie beide wird darum ermittelt.
1: Die Ukraine feiert heute den 35. Jahrestag der Unabhängigkeit von der Sowjetunion. Unter anderem der britische Premierminister Andy Burnham reist dafür nach Kiew. Es ist seine erste Auslandsreise seit seinem Amtsantritt vor einem Monat. Er unterstreiche damit die unerschütterliche Unterstützung Großbritanniens für die Ukraine. Wie der Unabhängigkeitstag in Kiew angesichts des russischen Angriffskrieges gefeiert wird, berichtet Florian Kellermann von der ARD.
2: Großflächige Veranstaltungen, etwa eine Parade wie noch vor 5 Jahren, sind nicht geplant, aus Angst vor Luftangriffen. Das bedeutendste Ereignis in der Hauptstadt Kiew wird ein Galakonzert in der Oper sein. Überall im Land gibt es, wo dies einigermaßen sicher möglich ist, kleinere Veranstaltungen, Ausstellungen, Handwerkermärkte, Marathonläufe für alle. Auch wo Präsident Volodymyr Zelensky seine Rede halten wird, ist unklar. Auch am Unabhängigkeitstag müssen indes viele Ukrainerinnen und Ukrainer arbeiten. Alle gesetzlichen, arbeitsfreien Feiertage wurden für die Zeit des Kriegs gestrichen.
1: Florian Kellermann aus Kiew. Heute ist auch eine Videokonferenz der sogenannten Koalition der Willigen geplant, der engsten Verbündeten Kiews. Neben Burnham und dem ukrainischen Präsidenten Wladimir Zelensky werden unter anderem auch der französische Präsident Emmanuel Macron und der deutsche Bundeskanzler Friedrich Merz teilnehmen. Die Luftangriffe zwischen der Ukraine und Russland gehen derweil weiter. In der Millionenstadt Krasnodar im Süden Russlands sind laut den russischen Behörden 2 Kinder bei einem ukrainischen Drohnenangriff getötet worden. Trümmerteile einer Drohne seien auf eine Kindertagesstätte gestürzt. Dabei seien 9 weitere Personen verletzt worden, 7 davon Kinder. Ein russischer Angriff auf die ukrainische Stadt Kharkiv hat derweil 3 Tote gefordert. Das melden die lokalen ukrainischen Behörden. 2 Meldungen kurz zusammengefasst. Im US-Bundesstaat Nevada müssen sich zehntausende Menschen in Sicherheit bringen wegen eines Buschfeuers. Das Feuer breitet sich in der Nähe der Stadt Reno aus. 42.000 Menschen sind aufgefordert, sich in Sicherheit zu bringen. Und weitere 45.000 Menschen sollen sich auf eine Evakuierung vorbereiten, so die Behörden. Bisher sind durch den Brand 3 Zivilpersonen und 3 Einsatzkräfte verletzt worden. Zwischen Israel und Syrien hat ein hochrangiges Treffen stattgefunden, offenbar um Spannungen zwischen den beiden Ländern abzubauen, das melden verschiedene Medien. Vor Ort gewesen sei unter anderem der syrische Außenminister sowie der Chef des israelischen Geheimdienstes Mossad. Seit dem Sturz des syrischen Diktators Bashar al-Assad vor gut 1,5 Jahren hat Israel seine militärischen Aktivitäten in Syrien verstärkt. Syrien kritisiert dies scharf. Die Partei des kasachischen Präsidenten Kasym-Jomart Tokayev dürfte die Parlamentswahl wie erwartet deutlich gewonnen haben. Laut Nachwahlbefragungen hat die Partei 70-72% der Stimmen erhalten, wie staatliche Medien berichten. 4 weitere Parteien ziehen ins Parlament ein. Sie gelten als größtenteils loyal zu Präsident Tokayev. Auslöser der Wahl war eine Verfassungsänderung in dem zentralasiatischen Land. Anstatt 2 Parlamentskammern gibt es in Kasachstan noch 1 Parlamentskammer. Außerdem ist eine neue Pro-Regierungspartei gegründet worden. Mehrere Oppositionsparteien waren von den Wahlen ausgeschlossen und auch die Medien gelten als nicht frei. Kasachstan besitzt viele natürliche Ressourcen. Das Land steht Russland und China nahe, pflegt aber auch enge Beziehungen zur EU. Das Wetter. Heute scheint trotz einigen Wolkenfeldern oft die Sonne. Zunächst wird es vor allem in Juranähe lokal nass. Am Abend kommen zuerst in den Alpen und später auch im Flachland einige Platzregen und Gewitter auf. Die Höchstwerte liegen bei 26 Grad. Das waren Nachrichten von Radio SRF. Verantwortlich war Patrick Walter.
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3: Ich habe auch schon die Argumentation gehört, ja, das geht man halt ein, wenn man in der Peripherie wohnt. Und dort muss ich auch sagen, ja gut, aber es ist jetzt nicht so, dass nur 5 Nasen hier leben würden, sondern es sind schon, es sind viele Leute, die das betrifft.
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6: Eigentlich ist so ein bisschen das Ziel, auch die Bevölkerung so ein bisschen wachrütteln und auch aufzeigen, eben, dass eigentlich Geburtshilfe etwas Wichtiges ist. Das ist eigentlich unsere Zukunft. Das ist nicht einfach, ja, irgendetwas blöd gesagt. Und es geht auch eigentlich um Frauengesundheit. und sollen sich einfach auch die Leute so aktiv mit dem Thema wieder mal ein bisschen auseinandersetzen und auch die Leute einfach darauf aufmerksam machen, dass es schlussendlich, wenn eben der Gebärsalat geschlossen wird, dass auch noch viel mehr dahinter steckt, nicht nur die Geburtshilfe geschlossen wird.
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3: Ich habe auch schon die Argumentation gehört, ja, das geht man halt ein, wenn man in der Peripherie wohnt. Und dort muss ich auch sagen, ja gut, aber wo ist denn die Peripherie, wo man entscheidet, ich gehe in das hinterletzte Dörfli. Das ist etwas anderes, als wenn ich jetzt hier zu Rabius wohne. Ich bin der Meinung, dass hier die Bevölkerung so selber auch Ilans durchruf. Es ist nicht so, dass nur 5 Nasen hier leben würden, sondern es sind schon viele Leute, die das betrifft.
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11: Wir sind die politische Interessensvertretung für Berggebiet und ländliche Räume zu Bern. Wir tun alle Themen bearbeiten, die irgendwie räumrelevant sind, also auch Auswirkungen auf das Berggebiet haben. Das ist logischerweise jetzt eben zum Beispiel Verkehr 45 eines von den entscheidenden, weil wir sagen ganz klar, wenn wir keine gute Verkehrserschliessung haben, dann können wir die Region auch nicht entwickeln.
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11: Es ist vor 20 Jahren, das darf ich sagen, aus der langen Erholung wirklich einfacher gewesen. Da konnte ich ins Parlament gehen mit meinen Anliegen, Berggebietsthemen, und da ist der Berggebietsvertreter XY hat so gesagt, ja, selbstverständlich machen wir. Heute ist die erste Reaktion eher, ja, ich muss zuerst mit der Partei reden. Also wirklich die Polarisierung, die hilft nicht, das betrifft nicht nur uns, sondern es betrifft ganz viele andere Organisationen, die probieren, Sachpolitik zu machen. Es ist viel schwieriger geworden. Es bedeutet, dass man mehr Aufwand betreiben muss für die Interessensvertretung.
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2: Wenn Sie die Qualität anschauen, dann kann man aufgrund von sehr vielen Fachdisziplinen zeigen, dass kleinere Kliniken weniger gut in der Qualität abschneiden als grosse. Und das liegt halt daran, dass die Erfahrung fehlt.
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3: Wir sind sehr zufrieden damit und haben auch Freude daran. Und wir hätten schon gedacht, dass viele zusammenkommen, aber nicht, dass es so viele sind. Wirklich auch schön. Wir hoffen uns eigentlich, dass vielleicht auch der Vorstand von Sana so selber erstaunt darüber ist, aber das auch schön findet, dass doch so viele Leute hinter dem Haus oder der GbR-Abteilung stehen. Und wir hoffen schon, dass wir damit vielleicht etwas erreichen können, dass wir uns noch eine Chance gibt, um länger oder für immer offen zu behalten.
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3: Wenn Sie Qualität anschauen, dann kann man aufgrund von sehr vielen Fachdisziplinen zeigen, dass kleinere Kliniken weniger gut in der Qualität abschneiden als grosse. Und das liegt halt daran, dass die Erfahrung fehlt, dass das Material fehlt, dass die Abläufe nicht so definiert sind und gehen, wie man es dann im Idealfall dann eben machen sollte.
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4: Wir Hebammen verfügen alle zwischen 6 bis 40 Jahren Geburtserfahrungen, wo wir vorher in grösseren Spitälern gesammelt haben und die Erfahrung bleibt erhalten.
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4: Ich bin überzogen, wenn's Geburtshilfe in Ilans würde geschliessen, werden mehr Frauen Bärli die Heil gebären oder auf der Strasse. Und es wird mehr zu Blutungen kommen. Und eben, Kinder könnten stecken bleiben. Und es könnte Sauerstoffmangel geben, was wiederum einfach ein grosses Risiko bedeutet.
2: Roland Zimmermann argumentiert, dass die Qualität des Provvedimentes seiner Dat sei die plus importante, dass die Distanz hier im Spital.
3: Die skandinavischen Länder, insbesondere Schweden, ist in Europa bezüglich der Qualität der Geburtshilfe top, besser als die Schweiz. Und dort sind Anfahrtwege von 100 bis 200 Kilometern keine Ausnahme. Dann ist ein Anfahrtsweg von 70 Kilometern, 80 Kilometern bis auf Chur wahrscheinlich auch etwas, wo man muss der Bevölkerung können zumuten.
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3: Die Gynäkologinnen und Gynäkologen, die dort arbeiten, die haben alle mal auch Geburtshilfe gehabt. Das heisst, wenn jetzt einmal wirklich eine Geburt nicht mehr aufhaltbar ist, dann können solche Leute können so einer Frau natürlich super helfen. Und dann kann man wahrscheinlich relativ viele von den Fällen, wo jetzt die Lanzer, ich kann es begreifen, Angst haben, dass sie es nicht mehr schaffen, können die auch in Ilanz mal zur Ausnahme so eine Geburt gut betreuen.
2: Roland Zimmermann, Eidel Meini, kann zentralisieren das Bursche des Medizinales im Kanton Grigion, portas Bumo in eine plus alte Qualität, aber auch plus paus Kurs. Regula Utzinger akzentuiert den Ton, dass Aschi Bumo konsideriert den Aspekt finanziell in Connect mit der Partition der Parturie.
4: Geburt hat noch nie rendiert und wird dann nicht rendieren und sollte auch nicht rendieren.
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1: In der Nacht kommt eine schwache Störung durch, die bringt recht verbreitet einmal Platzregen und Gewitter. Es kann auch mal kräftig oben runterlassen, das vor allem auf der Alpen-Südseite. Dort erwarten wir wirklich ziemlich heftige Gewitter, die da wieder viel Regen in kurzer Zeit bringen, zum Teil auch Hagel. Aber das Ganze zieht schon morgen weiter Richtung Osten ab und vom Westen her drückt das nächste hoch. Es kommt, wird schon wieder sonniger auf beiden Seiten von Alpen. Ein paar Quellwolken gibt es am Nachmittag auch wieder. Lokal kann es noch mal Regen gut geben, aber der Grossteil vom Niederschlag kommt in der Nacht auf morgen oben ab.
0: In Gjöfje, im Wenderdi, wo kalur der schon erwähnt, kommt zu Lai, in der Temperatur, wo der schon in Sü.
1: Am Mittwoch gibt es ein paar grössere Quellwolken am Ende, noch über den östlichen Alpen, die lokalen Platz bringen, aber sonst eigentlich ein sonniger Mittwoch bei 28 Grad. Am Donnerstag geht es dann sogar auf über 30 Grad durch nochmal. Wir werden also da und dort nochmal den Hitzetag registrieren. Das vor allem auf der Alpen-Nordseite. Auf der Alpen-Südseite hat es ein paar Wolkenfelder mehr, dort kann es lokal auch schon mal nass werden, vor allem in den Bergen. Und in den Alpentälern, da kommt der Föhn auf im Laufe vom Donnerstag und der hat dann seinen Peak, also seinen Höhepunkt in der Nacht auf den Freitag. Und der Föhn, der bläst dann recht kräftig in den Tälern mit 60 bis 100 km pro Stunde. Auf den Gipfeln kann es da sogar bis gegen 130 km pro Stunde gehen. Also ein Föhnsturm.
0: Gaudenz Fluri, der SRF Meteo, Colore, der Mem Mardi, in das prossimes Dies.

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1: Die Nachrichten von SRF um 21 Uhr mit Lukas Lüthi. Die USA erhöhen den wirtschaftlichen Druck auf den Iran. Mit neuen Sanktionen wolle man dem Regime möglichst alle Einnahmen entziehen, sagte US-Finanzminister Scott Bessent. Die Maßnahmen betreffen Bereiche wie digitale Vermögenswerte, Technologie, Gold und die Schifffahrt. Insgesamt setzte das US-Finanzministerium knapp 60 Unternehmen, Personen und Schiffe auf die Sanktionsliste. Diese stehen in Verbindung mit dem Iran. Der Iran habe zwei Möglichkeiten, sagte Finanzminister Scott Bessent.
2: Iran now faces a very clear choice: complete global isolation and a subsistence economy, or a path back to normalcy with an opportunity to rejoin the global economy.
1: Der Iran stehe vor der Wahl zwischen vollständiger internationaler Isolation oder zur Weltwirtschaft zurückzukehren. Gleichzeitig drohen die USA auch anderen Staaten. Länder, die den Iran bei der Umgehung von Sanktionen unterstützten, könnten ebenfalls Ziel von Strafmaßnahmen werden. Die US-Regierung forderte andere Staaten auf, sich dem wirtschaftlichen Druck gegen den Iran anzuschließen. Nach mehr als 2,5 Jahren nutzt die weltgrößte Reederei MSC für ihre Containerschiffe wieder den Suezkanal. Der Konzern nimmt auf ausgewählten Verbindungen zwischen Asien und Europa, respektive Indien und Europa, die Route durch das Rote Meer wieder auf. Vorausgegangen sei eine Überprüfung der Sicherheitslage in der Region, schreibt MSC. Der Konzern mit Sitz in Genf hatte seine regulären Fahrten durch den Suezkanal Ende 2023 aus Sicherheitsgründen eingestellt, nach Angriffen der jemenitischen Houthi-Miliz auf Handelsschiffe. Seither wurden viele Verbindungen über die Südspitze Afrikas umgeleitet, was die Transporte langsamer und teurer macht. Neben MSC haben bereits andere Reedereien angekündigt, schrittweise auf die Suezroute zurückzukehren. In der Türkei sind 6 suspendierte Bürgermeister in einem Korruptionsprozess zu teilweise mehrjährigen Haftstrafen verurteilt worden. Sie gehören alle der Oppositionspartei CHP an. Die höchste Strafe erhielt der Bürgermeister eines Stadtteils von Istanbul. Das Gericht verurteilte ihn zu 23 Jahren Haft, unter anderem wegen Geldwäscherei und Bestechung, wie türkische Medien berichten. Insgesamt waren 200 Personen angeklagt. Im Zentrum des Prozesses stand ein Geschäftsmann. Die Staatsanwaltschaft warf ihm unter anderem vor, ein kriminelles Netzwerk gegründet zu haben. Damit soll er Bürgermeister bestochen haben. Und das Wetter: In der Nacht gibt es teils kräftige Gewitter. Morgen wird es vorübergehend ziemlich sonnig. Lokal kann es einzelne Schauer geben bei 23 bis 26 Grad. Das waren Nachrichten von Radio SRF, verantwortlich Mario Storni.
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1: Die Nachrichten von SRF um 22 Uhr mit Lukas Lüthi. Guten Abend. Neue Sanktionen gegen den Iran. Die USA wollen so den wirtschaftlichen Druck auf das Land erhöhen. Trotz technischer Störung mit der Karte bezahlen. In der Schweiz sollen Offline-Zahlungen möglich werden. Das Wetter: nach teils kräftigen Gewittern in der Nacht wird es morgen vorübergehend ziemlich sonnig bei 23 bis 26 Grad. 6 Monate nach Beginn des Kriegs gegen den Iran erhöhen die USA nun den wirtschaftlichen Druck gegen das Regime. Die Regierung von Präsident Donald Trump hat neue Sanktionen angekündigt und droht anderen Ländern mit Konsequenzen, falls sie ihre Wirtschaftsbeziehungen nicht abbrechen. Mario Sturni fasst zusammen.
2: Die US-Regierung will den Iran wirtschaftlich weiter isolieren. Finanzminister Scott Bessent kündigte neue Sanktionen an. Mit diesen nehme man 5 zentrale Einnahmequellen des Irans ins Visier.
3: New sectoral sanctions target 5 of Iran's most vital lifelines that it exploits in other countries.
2: Die neuen US-Sanktionen zielen laut Bessent auf digitale Vermögenswerte, Technologie, Gold, Luftfahrt und auch Schifffahrt. Insgesamt setzte das US-Finanzministerium knapp 60 Unternehmen, Personen und Schiffe auf die Sanktionsliste, welche in Verbindung mit dem Iran stehen. Gleichzeitig forderte Bessent alle Staaten auf, ihre Wirtschaftsbeziehungen zum Iran einzustellen. Wer dies nicht tue, müsse mit Strafmaßnahmen der USA rechnen. Diese Drohung dürfte sich unter anderem an China richten. Das Land ist der größte Importeur von Gütern aus dem Iran. Peking soll laut Schätzungen 80% des iranischen Öls kaufen.
1: Die USA streichen Syrien von der Liste der staatlichen Terrorunterstützer. Das schreibt das Finanzministerium. Die US-Regierung hatte den Schritt zuvor bereits angekündigt. Syrien stand seit 1979 auf der entsprechenden Liste. Mit dem Schritt sollen Investitionen gefördert werden. Zudem fallen Sanktionen gegen Syrien weg. Gilt ein Land in den USA als staatlicher Terrorunterstützer, sind unter anderem Rüstungsverkäufe dorthin verboten und die US-Auslandshilfe ist stark eingeschränkt. Nach dem Sturz des Assad-Regimes Ende 2024 haben die USA ihren Kurs gegenüber Syrien gelockert und Sanktionen aufgehoben. Kartenzahlungen sollen in der Schweiz krisenfester werden. Detailhändler, Banken und Zahlungsdienstleister haben sich auf die Einführung von Offline-Zahlungen geeinigt. Konkret können die Kundinnen und Kunden bei einer Störung mit der Plastikkarte und dem PIN bezahlen. Das Gerät speichert den Vorgang und übermittelt diesen, sobald wieder eine Verbindung möglich ist. Die Zahlung funktioniert aber nicht mit digitalen Karten auf dem Smartphone. Die Lösung ist für Läden mit lebenswichtigen Gütern gedacht, also etwa für Lebensmittel, Medikamente oder Benzin. Bundespräsident Guy Parmela sprach von einem wichtigen Schritt für die Versorgungssicherheit.
4: Die Vereinbarung ist ein konkretes Beispiel dafür, wie vorausschauende Planung und partnerschaftliche Zusammenarbeit die Widerstandsfähigkeit unseres Landes erhöhen können.
1: Die Einführung der Offline-Kartenzahlungen soll bis Ende des nächsten Jahres erfolgen. Nun zu weiteren Meldungen des Tages in der Übersicht. 9 Jahre nach dem Bergsturz am Piz Cengalo hat in Pontresina der Prozess gegen 5 Beschuldigte begonnen. Die Bündner Staatsanwaltschaft wirft ihnen mehrfache fahrlässige Tötung vor. Beim Bergsturz in Bergell wurden in Bondo Häuser und Straßen zerstört. Zudem kamen 8 Wanderer ums Leben. Die Maßnahmen des Bundes gegen Telefonbetrüger aus dem Ausland zeigen Wirkung. Im Juli gab es 75% weniger Meldungen zu Anrufen von falschen Polizisten oder Bankangestellten. Insgesamt waren es laut dem Bund weniger als 100. Seit dem 1. Juli müssen Telekom-Anbieter solche Anrufe als unbekannt anzeigen. Die Mobilfunkanbieter Salt und Sunrise wollen die Netzabdeckung beim Handynetz gemeinsam verbessern. Sie haben eine entsprechende Absichtserklärung unterschrieben. Sunrise und Salt betonen zugleich, dass sie unabhängige Wettbewerber bleiben wollen. Zum heutigen Unabhängigkeitstag der Ukraine hat die EU weitere Militärhilfen angekündigt. Die EU-Kommission hat 6,1 Milliarden Euro bewilligt. Mit dem Geld soll die Ukraine unter anderem Luft- und Raketenabwehrsysteme kaufen können. Zum Tag der ukrainischen Unabhängigkeit reisten heute mehrere europäische Spitzenpolitiker und Politikerinnen nach Kiew. Der deutsche Logistikunternehmer Klaus-Michael Kühne ist im Alter von 89 Jahren gestorben, an seinem Wohnort Schindeleggi im Kanton Schwyz. Das teilte das Unternehmen Kühne und Nagel mit. Kühne war dort Verwaltungsratsmitglied und Mehrheitsbesitzer. Kühne und Nagel gilt als einer der grössten Logistikkonzerne weltweit. Die Börsendaten von 22.05 Uhr, geliefert von SIX. Der Swiss Market Index schließt bei 14.447 Punkten, minus 0,1%. Der Dow Jones Index in New York stand kurz vor Schluss bei plus 0,3%. Der Euro wird zu 93,62 gehandelt und der Dollar zu 80,26. Und das Wetter? In der Nacht gewittert es vielerorts. Morgen zieht der Regen nach Osten ab und es scheint trotz einiger Wolkenfelder häufig die Sonne. Über den Bergen gibt es noch einzelne Schauer. Die Temperatur erreicht 23 bis rund 26 Grad. Das waren Nachrichten von Radio SRF. Verantwortlich Mario Sturni.
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1: Die Nachrichten von SRF um 11 mit Patrick Walter. Die USA erhöhen den wirtschaftlichen Druck auf den Iran. Mit neuen Sanktionen wolle man dem Regime möglichst alle Einnahmen entziehen, sagte US-Finanzminister Scott Bessent. Die Maßnahmen betreffen Bereiche wie digitale Vermögenswerte, Technologie, Gold und die Schifffahrt. Insgesamt setzte das US-Finanzministerium knapp 60 Unternehmen, Personen und Schiffe auf die Sanktionsliste. Diese stehen in Verbindung mit dem Iran. Gleichzeitig drohen die USA auch anderen Staaten. Länder, die den Iran bei der Umgehung von Sanktionen unterstützen, könnten ebenfalls Ziel von Strafmaßnahmen werden. Die US-Regierung forderte andere Staaten auf, sich dem wirtschaftlichen Druck gegen den Iran anzuschließen. Israels Regierungschef Benjamin Netanyahu wirft dem Iran vor, einen Anschlag auf einen seiner Söhne geplant zu haben. Der Iran habe versucht, einen seiner Söhne zu töten, sagte Netanyahu in einem Fernsehinterview. Angaben dazu, wann der mutmaßliche Anschlagsversuch erfolgt sein soll oder welcher seiner beiden Söhne betroffen war, machte Netanyahu nicht. Die Aussage fiel im Zusammenhang mit einer Debatte über den Personenschutz für Spitzenpolitiker in Israel. Die iranische Regierung hat sich zu den Vorwürfen nicht geäußert. Zwei Meldungen des Abends in Kürze. Lebensmittel, Medikamente und Benzin sollen auch bei technischen Störungen oder Verbindungsproblemen mit der Karte bezahlt werden können. Dazu führen Detailhändler, Zahlungsdienstleister und Banken in der Schweiz die sogenannte Offline-Kartenzahlungen ein. Kundinnen und Kunden sollen dabei mit der Plastikkarte und dem PIN bezahlen. Der Vorgang wird gespeichert und das Geld wird übermittelt, sobald die Verbindung wieder funktioniert. Nach mehr als 2,5 Jahren schickt die weltgrößte Reederei MSC wieder Containerschiffe durch den Suezkanal. Der Genfer Konzern nimmt auf ausgewählten Verbindungen die Route durch das Rote Meer wieder auf. MSC hatte die Fahrten Ende 2023 nach Angriffen der Houthi-Miliz auf Handelsschiffe eingestellt. Die Umleitung um Afrika machte die Transporte seither deutlich länger und teurer. Die Börsendaten geliefert von SIX. Der Swiss Market Index schließt bei 14.447 Punkten, minus 0,1%. Der Dow Jones Index in New York steigt um 0,3%. Der Euro wird zu 93,55 gehandelt, der Dollar zu 80,21. Und das Wetter? In der Nacht gibt es teils kräftige Gewitter. Morgen ist es dann vorübergehend ziemlich sonnig. Lokal kann es einzelne Schauer geben, bei 23 bis 26 Grad. Das waren Nachrichten von Radio SRF. Verantwortlich war Patrick Walter.
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1: Die Nachrichten von SRF um Mitternacht mit Patrick Walter. Die USA erhöhen den wirtschaftlichen Druck auf den Iran und seine Handelspartner. Ob die Trump-Regierung ihre Drohungen zum Beispiel gegenüber China wirklich umsetzt, ist aber fraglich. Dann, in Frankreich hat ein Tornado ein Dorf verwüstet und in der Schweiz soll auch mit der Karte bezahlt werden können, wenn es mit der Internetverbindung mal harzt. Das Wetter. In der Nacht gibt es teils kräftige Gewitter, am Dienstag ist vorübergehend ziemlich sonnig, dann gibt es wieder lokale Schauer. Die USA kündigen neue Sanktionen gegen den Iran an und wollen so den wirtschaftlichen Druck auf das iranische Regime erhöhen. Man wolle dem Regime möglichst alle Einnahmen entziehen, sagte US-Finanzminister Scott Bessent. Außerdem drohen die USA auch anderen Ländern mit Konsequenzen, falls sie ihre Wirtschaftsbeziehungen zum Iran nicht abbrechen. Diese Drohung dürfte sich unter anderem gegen China richten. China kauft laut Schätzungen 80% des iranischen Öls. Ob die US-Regierung von Präsident Donald Trump ihre Drohungen wahrmacht, sei aber alles andere als klar, sagt USA-Korrespondent Roger Ebli in der Sendung 10 vor 10.
2: Man will mit diesen Wirtschaftssanktionen eben genau das erreichen, was man bis jetzt militärisch nicht erreicht hat, nämlich das Regime in Teheran in die Knie zu zwingen. Die Frage ist einfach, werden die USA diese Drohungen auch umsetzen? Denn gemeint dürften damit vor allem Länder wie China und Russland sein. Und besonders im Fall von China hat Donald Trump in den letzten Monaten darauf hingearbeitet, die Beziehungen mit China, mit Xi Jinping zu verbessern. Xi Jinping wird in einem Monat im Weißen Haus auf Staatsbesuch sein. Da kämen Sanktionen gegen chinesische Finanzinstitute wohl zur Unzeit. Deshalb stellen hier Experten noch in Frage, ob die USA denn das auch wirklich so durchziehen werden,
1: sagt USA-Korrespondent Roger Ebli. Ein Tornado hat in einem Dorf in Südfrankreich mehrere Menschen verletzt und zahlreiche Häuser beschädigt. Das Unwetter hat am späten Nachmittag das Dorf Poma in der Nähe der Pyrenäen getroffen und dabei die Dächer von dutzenden Häusern zerstört, wie die Behörden mitteilen. Bilder zeigen auch zahlreiche zerstörte und teils umgekippte Autos. 41 Menschen seien verletzt worden, 15 Personen mussten ins Spital. Außerdem waren am Abend hunderte Haushalte in der Region wegen des Tornados ohne Strom und an mehreren Flughäfen in Frankreich führte das Unwetter zu Beeinträchtigungen des Flugbetriebs. Die USA streichen Syrien von der Liste der staatlichen Terrorunterstützer. Das schreibt das Finanzministerium. Die US-Regierung hat den Schritt zuvor bereits angekündigt. Syrien stand seit 1979 auf der entsprechenden Liste. Mit dem Schritt sollen Investitionen gefördert werden. Zudem fallen Sanktionen gegen Syrien weg. Gilt ein Land in den USA als staatlicher Terrorunterstützer, sind unter anderem Rüstungsverkäufe dorthin verboten und die US-Auslandshilfe ist stark eingeschränkt. Nach dem Sturz des Assad-Regimes Ende 2024 haben die USA ihren Kurs gegenüber Syrien gelockert und Sanktionen aufgehoben. In die Schweiz. Kartenzahlungen sollen krisenfester werden. Detailhändler, Banken und Zahlungsdienstleister haben sich auf die Einführung von Offline-Zahlungen geeinigt. Konkret können die Kundinnen und Kunden bei einer Störung mit der Plastikkarte und dem PIN bezahlen. Das Gerät speichert den Vorgang und übermittelt diesen, sobald wieder eine Verbindung möglich ist. Die Zahlung funktioniert aber nicht mit digitalen Karten auf dem Smartphone. Die Lösung ist für Läden mit lebenswichtigen Gütern gedacht, also etwa für Lebensmittel, Medikamente oder Benzin. Bundespräsident Guy Parmelin sprach von einem wichtigen Schritt für die Versorgungssicherheit.
3: Die Vereinbarung ist ein konkretes Beispiel dafür, wie vorausschauende Planung und partnerschaftliche Zusammenarbeit die Widerstandsfähigkeit unseres Landes erhöhen können.
1: Die Einführung der Offline-Kartenzahlungen soll bis Ende des nächsten Jahres erfolgen. Nochmal ins Ausland mit Kurzmeldungen. Nach mehr als 2,5 Jahren schickt die weltgrößte Reederei MSC wieder Containerschiffe durch den Suezkanal. Der Genfer Konzern nimmt auf ausgewählten Verbindungen die Route durch das Rote Meer wieder auf. MSC hatte die Fahrten Ende 2023 nach Angriffen der Houthi-Miliz auf Handelsschiffe eingestellt. Die Umleitung um Afrika machte die Transporte seither deutlich länger und teurer. Im Südsudan sind bei einem Angriff 2 UNO-Soldaten getötet worden, das schreibt die UNO-Mission im Land. 5 weitere UNO-Mitarbeitende und 2 südsudanesische Polizisten seien zudem verletzt worden. Die UNO-Patrouille sei von bewaffneten Unbekannten aus einem Hinterhalt heraus angegriffen worden. Der Südsudan ist seit der Unabhängigkeit 2011 von Machtkämpfen geprägt. In der Türkei sind 6 suspendierte Bürgermeister in einem Korruptionsprozess zu teilweise mehrjährigen Haftstrafen verurteilt worden. Sie gehören alle der Oppositionspartei CHP an. Die höchste Strafe erhielt der Bürgermeister eines Stadtteils von Istanbul. Das Gericht verurteilte ihn zu 23 Jahren Haft, unter anderem wegen Geldwäscherei und Bestechung, wie türkische Medien berichten. Zum Wetter. In der Nacht gewittert es vielerorts. Am Dienstag zieht der Regen nach Osten ab und es scheint trotz einiger Wolkenfelder häufiger die Sonne mit einzelnen Schauern über den Bergen. Die Höchstwerte erreichen 23 bis rund 26 Grad. Das waren Nachrichten von Radio SRF. Verantwortlich war Patrick Walter.
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1: Begegnungen. Sie treffen albig, zmitzt ins Herz. Sie machen betroffen oder froh. Schatten und Licht in all ihren Farben. Begegnungen treffen dich dort, wo du dir selber begegnen solltest. Zmitzt in deinem Schatten und Licht. Zmitzt in deinem Herz.

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1: Die Nachrichten von SRF um 1 mit Patrick Walter. Ein Tornado hat in einem Dorf in Südfrankreich mehrere Menschen verletzt und zahlreiche Häuser beschädigt. Das Unwetter hat am späten Nachmittag das Dorf Poma in der Nähe der Pyrenäen getroffen und dabei die Dächer von Dutzenden Häusern zerstört, wie die Behörden mitteilen. Bilder zeigen auch zahlreiche zerstörte und teils umgekippte Autos. 41 Menschen seien verletzt worden, 15 Personen mussten ins Spital. Außerdem waren am Abend hunderte Haushalte in der Region wegen des Tornados ohne Strom und an mehreren Flughäfen in Frankreich führte das Unwetter zu Beeinträchtigungen des Flugbetriebs. Die USA kündigen neue Sanktionen gegen den Iran an und wollen so den wirtschaftlichen Druck auf das iranische Regime erhöhen. Man wolle dem Regime möglichst alle Einnahmen entziehen, sagte US-Finanzminister Scott Bessent. Außerdem drohen die USA auch anderen Ländern mit Konsequenzen, falls sie ihre Wirtschaftsbeziehungen zum Iran nicht abbrechen. Diese Drohung dürfte sich unter anderem gegen China richten. China kauft laut Schätzungen 80% des iranischen Öls. Ob die US-Regierung von Präsident Trump ihre Drohungen wahrmacht, sei aber alles andere als klar, sagt USA-Korrespondent Roger Ebley in der Sendung 10 vor 10.
2: Man will mit diesen Wirtschaftssanktionen eben genau das erreichen, was man bis jetzt militärisch nicht erreicht hat, nämlich das Regime in Teheran in die Knie zu zwingen. Die Frage ist einfach, werden die USA diese Drohungen auch umsetzen? Denn gemeint dürften damit vor allem Länder wie China und Russland sein. Und besonders im Fall von China hat Donald Trump in den letzten Monaten darauf hingearbeitet, die Beziehungen mit China, mit Xi Jinping zu verbessern. Xi Jinping wird in einem Monat im Weißen Haus auf Staatsbesuch sein. Da kämen Sanktionen gegen chinesische Finanzinstitute wohl zur Unzeit. Deshalb stellen hier Experten noch in Frage, ob die USA denn das auch wirklich so durchziehen werden.
1: USA-Korrespondent Roger Ebley. US-Präsident Donald Trump versucht vor den Parlamentswahlen im Herbst die Briefwahl einzuschränken. Nun hat er einen Etappensieg errungen. Der oberste Gerichtshof hat den Weg für die Umsetzung einer entsprechenden Trump-Verordnung teilweise freigemacht. Die Vorinstanz hatte dies blockiert und argumentiert, Wahlregeln seien laut Verfassung Sache der Bundesstaaten. Allerdings schreiben Nachrichtenagenturen, der Supreme Court lasse weiterhin die Möglichkeit offen, erneut gegen die Einschränkung der Briefwahl zu klagen. Und ein weiterer Gerichtsentscheid, welcher die Pläne von Präsident Trump blockiert, bleibt vorerst bestehen. Präsident Donald Trump behauptet seit Jahren, bei der brieflichen Stimmabgabe komme es zu Wahlbetrug im großen Stil, ohne Beweise vorzulegen. Beobachterinnen und Beobachter sehen in der Einschränkung der Briefwahl den Versuch, insbesondere demokratische Wählerinnen und Wähler von der Stimmabgabe abzuhalten. Das Wetter noch. In der Nacht gibt's teils kräftige Gewitter. Tagsüber wird's vorübergehend ziemlich sonnig. Dann gibt's wieder lokale Schauer bei 23 bis 26 Grad. Das waren Nachrichten von Radio SRF. Am Mikrofon und verantwortlich war Patrick Walter.
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1: Die Nachrichten von SRF um 2 mit Patrick Walter. Ein Tornado hat in einem Dorf in Südfrankreich mehrere Menschen verletzt und zahlreiche Häuser beschädigt. Das Unwetter hat am späten Nachmittag das Dorf Poma in der Nähe der Pyrenäen getroffen und dabei die Dächer von dutzenden Häusern zerstört, wie die Behörden mitteilen. Bilder zeigen auch zahlreiche zerstörte und teils umgekippte Autos. 41 Menschen seien verletzt worden, 15 Personen mussten ins Spital. Außerdem waren am Abend hunderte Haushalte in der Region wegen des Tornados ohne Strom und an mehreren Flughäfen in Frankreich führte das Unwetter zu Beeinträchtigungen des Flugbetriebs. US-Präsident Donald Trump versucht vor den Parlamentswahlen im Herbst die Briefwahl einzuschränken. Nun hat er einen Etappensieg errungen. Der oberste Gerichtshof hat den Weg für die Umsetzung einer entsprechenden Trump-Verordnung teilweise freigemacht. Die Vorinstanz hatte dies blockiert und argumentiert, Wahlregeln seien laut Verfassung Sache der Bundesstaaten. Allerdings schreiben Nachrichtenagenturen, der Supreme Court lasse weiterhin die Möglichkeit offen, erneut gegen die Einschränkung der Briefwahl zu klagen. Präsident Donald Trump behauptet seit Jahren, bei der brieflichen Stimmabgabe komme es zu Wahlbetrug im großen Stil, ohne Beweise vorzulegen. Beobachterinnen und Beobachter sehen in der Einschränkung der Briefwahl den Versuch, insbesondere demokratische Wählerinnen und Wähler von der Stimmabgabe abzuhalten. Weiter mit zwei Kurzmeldungen. Erneut ist in der Straße von Hormuz ein Öltanker angegriffen worden. Er sei vor der Küste des Omans von einem unbekannten Geschoss getroffen worden, meldet die britische Behörde zur Sicherheit der Schifffahrt. Das Schiff sei manövrierunfähig, die Besatzung sei in Sicherheit. Wer für den Angriff verantwortlich ist, blieb zunächst unklar. Bei einem nächtlichen Überfall durch eine bewaffnete Bande sind in Haiti über 40 Menschen getötet worden, das berichten Nachrichtenagenturen. Der Angriff ereignete sich nahe der Hauptstadt Port-au-Prince. In der strategisch wichtig gelegenen Nachbarschaft oberhalb der Hauptstadt bekämpfen sich seit Monaten verschiedene Banden. Die Sicherheitslage im Land gilt schon länger als sehr schlecht. Das Wetter. In der Nacht gibt's teils kräftige Gewitter. Tagsüber wird's vorübergehend ziemlich sonnig. Dann gibt's wieder lokale Schauer bei 23 bis 26 Grad. Das waren Nachrichten von Radio SRF. Verantwortlich war Patrick Walter.
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